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2: Festnahme nach Erpressungsversuch gegen Babynahrungshersteller und Experten warnen vor extrem heißem Sommer 2026. Im Fall eines Erpressungsversuches gegen den Babykosthersteller Hip aus Österreich ist ein Verdächtiger festgenommen worden. Ein 39-jähriger Mann wurde vom Landeskriminalamt Burgenland gemeinsam mit dem Bundeskriminalamt gefasst. Er befindet sich derzeit in Polizeigewahrsam und wurde bereits einvernommen. Weitere Details zu seiner Person oder zur Festnahme gibt die Polizei vorerst nicht. Der Sommer 2026 könnte außergewöhnlich heiß werden. Meteorologen halten Temperaturen von bis zu 40 Grad in Mitteleuropa für möglich. Auch Österreich könnte betroffen sein. Vor allem in Städten könnte es sehr heiß werden. Neben Hitzewellen drohen auch mehrere Tropennächte, trockene Böden und erhöhte Waldbrandgefahr. Gleichzeitig steigt mit der Hitze auch das Risiko für starke Gewitter, Starkregen und Hagel. Experten sehen darin eine Folge des fortschreitenden Klimawandels. Mit Blick auf den Eurovision Song Contest in Wien werden die Sicherheitsmaßnahmen deutlich verstärkt. Rund 250 Einsatzkräfte sind im Einsatz, unterstützt von Spezialeinheiten wie der Cobra. Zum Einsatz kommen auch moderne Technologien wie Drohnen und Roboterhunde. Die Behörden sprechen von einem Sicherheitskonzept auf höchstem Niveau. Und sportlich wird's auch noch. In der Formel 1 hat sich der WM-Leader Kimi Antonelli die Pole Position für den Grand Prix von Miami gesichert. Neben ihm startet Max Verstappen. Dahinter folgen Charles Leclerc und Sprintsieger Lando Norris. In der Fußball-Bundesliga stehen wichtige Spiele an. Am heutigen Sonntag Sturm Graz trifft auf Red Bull Salzburg in Salzburg und Hartberg spielt auswärts bei der Wiener Austria. Und am Montag folgt dann das Duell zwischen dem LASK und Rapid Wien. Wird also ein spannender Meisterkampf, da gibt es nämlich nur mehr drei Spiele. Schauen wir gleich gemeinsam zum Wetter für das schönste Bundesland Österreichs.
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2: Ja, schönen guten Morgen Salzburg. Es wird sonnig und heiß heute bei bis zu 30 Grad, die uns erreichen können. Der föhnige Südwind lässt die ganze Sache noch wärmer spüren und fühlen. Es könnte sogar ein Glas am Badetag werden für die ganz, ganz Harten. Die Kesseen sind noch ziemlich kalt. Schönen guten Morgen zu euch nach Obertauern, momentan 6 Grad. Wir messen in Saalbach 4 und in Salzburg am Flughafen schon 11 Grad. Ganz, ganz warm in der Landeshauptstadt und Großadel misst momentan 3 Grad. Wir schauen auf die neue Woche. Zum Start gibt's am Montag. Weiter warmes, leicht unbeständiges Wetter. Bis zu 28 Grad stehen da am Programm und am Dienstag wird es ein bisschen wechselhafter. Ein bisschen kühler mit 25 Grad, aber es schaut ganz danach aus, dass sich der Sommer schon ein bisschen ankündigt. 7:03 gemeinsam einen Blick in die Antenne Verkehrszentrale.
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2: Ja, alles gut auf den Straßen momentan. Für eure Meldungen, die Hotline zu uns 0800 101 201. Gute Fahrt.
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2: Und ich bin Gernot Wachanek und bringe heute den musikalischen Café für die Salzburgerinnen und Salzburger am Sonntag. Ich freue mich ganz besonders. Da gibt es sogar noch ein Maibaum aufstellen heute. Ja, wo genau das ist, erfahrt ihr gleich bei mir. This is jetzt Bruno Mars, Lady Gaga, Die With A Smile. Dann haben wir James Arthur. Und vorneweg gibt's so

meine Message, die ich immer habe, wenn ich für euch da draußen Musik mache, dann entertaine ich hier im Studio. Ja, und er tut's auf der Bühne. Ladies and Gentlemen, das ist Mr. Robbie Williams zum Aufstehen mit dem unwahrscheinlichen Klassiker, unglaublicher Song, Let Me Entertain You. 7:04, das zelebrieren wir jetzt gerade. Hoch die Tassen, schönes Wochenende, schönen Sonntag Salzburg, let's go!

0: An seine Salzburg, guten Morgen. Wir sind mittendrin an diesem wunderbaren Sonntag, wo wieder einiges am Programm steht. Nicht nur die Temperaturen sind heute passend, ja, bis zu 30 Grad sollen sich sogar im Salzburger Land ausgehen. Nein, da wird auch wieder der eine oder andere Baum aufgestellt. Maibaumzeit, die sorgt nämlich auch heute wieder für großartige Stimmung. Und zwar in Dachsenbach geht es heute rund, genauer gesagt in Hömos. Dort genau um 12 Uhr gibt es gute Stimmung. Ja, wir haben gestern schon einmal gefragt, was das Wichtigste ist beim Weib, beim Aufstellen.
1: Wenn er steht, dann darf man natürlich feiern, dass er steht. Das ist das Allerwichtigste.
0: Und meistens gibt es auch was zu trinken. Wie viel Bier gehen da?
2: Na ja, planen darf man nichts, aber ich sage einmal, drei werden sicher.
0: Ja, das ist richtig. Bei uns war es immer das Erste und das Letzte. Und das, was dazwischen war, hat man am Ende sich nicht mehr erinnern können. Mein Gott, die Rainbrands gibt es jetzt zum Aufstehen um 7:20 Uhr. Guten Morgen, Salzburg.

0: verlässliche Stimme von Amy Winehouse mit Valerie zum Aufstehen an diesem Sonntag, 7:30 Uhr, und gleich bei uns eine wunderbare Nummer von Falco. Out of the dark, into the light. Gleich ganz ausgespielt. Guten Morgen, Salzburg.
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0: Damit weiter zum Wetter für das schönste Bundesland Österreichs an diesem Sonntag. Schönen guten Morgen, falls ihr echt jetzt aufgestanden und unterwegs seid. Es wird ein feiner Tag. Es wird sehr, sehr heiß und sonnig bei Höchstwerten um die 30 Grad. Da ist auch föhniger Südwind mit dabei. Es könnte sogar ein bisschen ein Badetag werden. Das Wasser ist aber noch kalt, also dementsprechend anhalten. Für Montag gibt es leicht unbeständiges Wetter. Sonne und hohe Wolken sind da mit dabei. Einzeln können auch ein paar Regenschauer vorbeischauen am Nachmittag. Die Werte zwischen 21 und 28 Grad. Und am Dienstag wird es wechselhaft, Sonne, Wolken im Wechselspiel, vereinzelt auch noch Regenschauer und Gewitter möglich, bei Höchstwerten um die 25 Grad. Wir blicken um 7.32 Uhr gemeinsam in die Antenne Verkehrszentrale, und da gibt es aktuell gute Meldungen, wenn ihr heute Morgen schon unterwegs seid. Alles frei auf den Straßen. 0800 101 201, die Hotline für eure Meldungen. Gute Fahrt.
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0: Und da steht einiges am Programm, da ist einiges geplant heute im Salzburger Land. Da kann man viel unternehmen. Für mich als Steirer, ja, wirklich das schönste Bundesland Österreichs. Das Salz kann man gut, da ist da in der Mitte drin. Viele sehen, ich liebe es und ich hoffe, ihr auch. Die Musik nämlich, die ich jetzt spiele. Linkin Park, Castle of Glass zum Frühstück mit Holly Humberstone. The Shooting Star. Macht so gute Musik. Und vorneweg muss man schon einmal den Titel anmoderieren, als würde er noch leben. Meine Damen und Herren, einen schönen guten Morgen, Salzburg. Da spricht der Falke. Na, das ist die Musik vom Falken. Out of the dark, into the light. Und so dark ist auch mein Kaffee heute zum Frühstück. Ich liebe nicht nur mich, ich liebe auch dich. So wird er das wahrscheinlich machen. Guten Morgen, Salzburg. Mit Falco.
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0: brandneu auf Antenne Salzburg, To Love Somebody. Das ist eine britische Musikerin. Die ist richtig cool, muss ich sagen. Und fesch ist sie auch. Ja, kann man reinschauen. Was steht denn heute alles so am Programm bei euch? Speziell auch in der nächsten Woche.
1: Wenn du ganz ehrlich bin, auf der Couch liegen.
0: Wirklich?
1: Heute habe ich frei, ja.
0: Heute hast du mal frei.
2: Ich werde ein bisschen in den Garten gehen und werde das ausnutzen. Und am Abend werde ich zum Raschi zum Grillen gehen.
0: Das ist auch gut. Grillen steht dieses Wochenende sowieso am Plan. Oder aber auch das Maibaum aufstellen. Da haben wir natürlich auch gefragt, was muss man denn beim Maibaumkraxeln so alles beachten? Da gibt es ja wirklich ein paar Wagesmutige.
3: Ja, da muss ich mir jetzt einmal die Schuhe und Zucken und das Hemd ausziehen, dass echt? Du schön Halt hast und ja, schau, dass du Kraft nicht verlierst. Wenn du da rutscht, da wirst du dann leicht rot.
0: Okay.
4: Das also am besten ist barfuß und mit der Lederhose, da hat man am besten Grip. Am besten ohne T-Shirt, dass man oberkörperfrei ist. Dann biegt man schon schön am Baum um.
0: Ja, und die Mädels freuen sich wahrscheinlich, wenn man mit freien Oberkörper da raufkraxelt. Tja, da gibt's heute den einen oder anderen Maibaum, der noch zum Aufstellen ist. Ja, falls ihr Lust habt, könnt ihr mich ja anrufen, wenn die Vorbereitungen schon laufen. 0662 40 80 80, die Hotline ins Studio. Für euch da draußen gibt's jetzt zum Aufstellen Daft Punk und One More Time. Das ist ein Song aus den 90ern, ziemlich oben in den Charts platziert gewesen, in drei Ländern wie Deutschland, Schweiz und Österreich zum Beispiel auch Nummer 1. One More Time, jetzt zum Aufstehen.

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3: Festnahme nach Erpressungsversuch gegen Babynahrungshersteller und Spanien fordert Freilassung von Aktivisten nach Einsatz im Mittelmeer. Im Fall eines Erpressungsversuches gegen den Babykosthersteller Hip hat die Polizei einen Verdächtigen festgenommen. Ein 39-jähriger Mann wurde vom Landeskriminalamt Burgenland mit Unterstützung des Bundeskriminalamtes gefasst. Er befindet sich derzeit in Polizeigewahrsam und wurde bereits einvernommen. Weitere Details hält die Polizei aus ermittlungstaktischen Gründen zurück. Für internationale Spannungen sorgt ein Einsatz im Mittelmeer. Die israelische Marine stoppt mehrere Schiffe einer Gaza-Hilfsflotte in internationalen Gewässern nahe Kreta. Einige Aktivisten wurden festgenommen, darunter auch ein Spanier. Spaniens Außenminister José Manuel Álvarez fordert dessen sofortige Freilassung und spricht von einer rechtswidrigen Festnahme. Sorgen bereitet weiterhin die anhaltende Trockenheit in Österreich. In Oberösterreich ist heuer bisher nur etwa halb so viel Niederschlag gefallen wie üblich. Experten warnen vor großen Herausforderungen für die Landwirtschaft. Auch in der Steiermark gab es bereits einige Waldbrände in diesem Jahr. Und auch in Wien wird bereits gegengesteuert. Dort sind täglich Dutzende Tankfahrzeuge im Einsatz, um Bäume zu bewässern. Hier hält die Trockenheit weiter an. Und Sport. In der Formel 1 hat sich WM-Leader Kimi Antonelli die Pole Position für den Grand Prix von Miami gesichert. Neben ihm startet Max Verstappen, dahinter gefolgt von Charles Leclerc und Sprintsieger Lando Norris. In der Fußball-Bundesliga stehen ebenso wichtige Spiele an. Sturm Graz trifft auswärts auf Red Bull Salzburg, Hartberg spielt gegen Austria Wien und am Montag kommt es dann zum Duell zwischen dem LASK und Rapid Wien.
4: Und dann wissen wir natürlich auch, wer der neue österreichische Fußballmeister werden wird, nämlich es sind noch insgesamt 3 Spiele. Das wird spannend. Schönen guten Morgen um 8:02. Wir bringen das Wetter für das schönste Bundesland Österreichs mit. Unglaublichen 29 Grad heute bereits, der wärmste Tag des Jahres bis jetzt. Wir haben viel Sonne mit dabei, ein bisschen ein föhniger Südwind. Ja, es könnte auch schon ein bisschen ein Badetag werden, auch wenn das Wasser noch kalt ist. Weiter geht es natürlich am Montag auch mit dementsprechend 28 Grad und viel Sonne. Und am Dienstag gibt es dann wieder Sonnenwolken im Wechselspiel und dann können auch die ersten Regenschauer vorbeischauen. Wir schauen 8:02 auch in die Antenne-Verkehrszentrale und da gibt es momentan gute Meldungen für alle, die heute Morgen schon mit dem Auto unterwegs sind. Alles gut auf den Straßen. Falls ihr was entdeckt habt, 0800 101 201. Gute Fahrt.
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4: Salzburg. Mit einem großen Kapazunder heute gleich bei uns im Angebot. Was musikalisch betrifft, der Sound zum Aufstehen, der kann sich sehen lassen, aber auch die Pläne der Salzburgerinnen und Salzburger.
6: Wir haben See chillen, ein paar Bierli killen, eventuell grillen und vielleicht nur ein bisschen braun werden.
4: Da ist ein kleiner Poet unterwegs, wie unsere Musiker, die wir jetzt im Angebot haben. Mike Perry, Shy Martin, The Ocean. Nico Santos, All Time High und vorneweg gibt's Sound von Roxette aus den 90ern zum Aufsehen. That's Joyride und Roxette auf Antenne Salzburg.

0: Michael Patrick-Shelley zum Aufstehen am Sonntag. Guten Morgen, Salzburg. Bei Traumwetter. Ja, und wenn schon das Wetter auch passt, beginnen auch schon die Vorbereitungen für die ersten Almauftriebe in unserem Bundesland. Auf der Gruberalm Hintersee laufen die Vorbereitungen schon auf Hochtouren. Der Werner Matischek ist dort der Betriebswirtschaftler der Marleenshütte. Und da, bei ihm laufen die Vorbereitungen schon seit einigen Wochen.
1: Angeht jetzt eigentlich, wenn das letzte Batzel Schnee schon weg ist. Man schaut, dass man aufgekommt und nachher ist man oben und sieht eigentlich, was der Winter für die Schäden hinterlassen hat. Und dann wird einmal das Wasser auftrat, die Bassin putzt, dass wieder ganz ein klares Wasser da ist. Weiter geht's dann mit dem Zäuner, werden im Anger die ganzen Stempel angeschaut und auch die Drohre aufgelegt, so wie auch die Zäune gemacht, wo es um einen Anger umgegangen.
0: Ja, ist eine ganz schöne Arbeit, aber die Kühe müssen natürlich auch vorbereitet werden. Die Tiere müssen auch dementsprechend gepflegt werden.
1: Die Kühe schaut man einfach, dass man die Klauen passen, dass nur so auch das Fell sauber beieinander ist, dass kein gleich einmal Zeckenbefall kriegen oder generell irgendein Ungeziefer, dass sie einfach sauber beieinander sind. Einfach, wie man so sagt, wie es früher auch gesagt haben, schneidet und kampet. Okay. Und dann geht's los.
0: Genau, so ist es bei mir auch in der Früh. Gehe dann ins Badezimmer und wenn ich geschneizt und kampelt bin, dann fahre ich schön langsam in die Antennearbeit. Also wir wünschen jetzt schon einmal allen Bauern, die mit ihren Tieren unterwegs sind, es ist ja was Besonderes, wenn man so ein Schauspiel dann auch miterleben darf als Wanderer. Ganz wichtig übrigens, wenn man dann schon unterwegs ist, gell, was Kühe betrifft, Abstand halten, nein, nicht streicheln, einfach mit Respekt auch dieses Schauspiel zur Gänze erleben. Ja, das kann man auf jeder Alm in Salzburg machen.

0: 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Michael Schulte. Beautiful Reasons. 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The Beloved. Sweet Harmony. Gibt's gleich zum Aufstehen auf Antenne Salzburg. Bei perfektem Wetter. Schönen guten Morgen am Sonntag.
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2: Ihr hört Antenne Salzburg mit dem Wetter für das schönste Bundesland Österreichs. Es ist viel Sonne heute mit dabei an diesem Sonntag und bei Höchstwerten bis zu 29 Grad ist das schon Sommerfeeling heute. Ja, kann man sogar baden gehen, wenn man das Wasser oder die Kälte des Wassers aushält. Zum Wochenstart am Montag gibt's viel Sonne, hohe Wolken sind dann auch schon mit dabei. Am Nachmittag vereinzelter einzelne Regenschauer und die Werte, die bewegen sich zwischen 21 und 28 Grad. So geht's auch am Dienstag weiter, wechselhaft mit vereinzelt Regenschauern. Auch Gewitter sind möglich bei 25 Grad. 8.31 Uhr, gute Meldungen momentan von den Straßen. Es liegen uns keine Störungen vor, falls ihr was entdeckt habt. 0800 101 201, die Verkehrshotline zu uns. Gute Fahrt.
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2: Ja, das wird heute ziemlich spannend auch werden in der österreichischen Bundesliga. Da steht ja heute der große Schlager am Programm. Red Bull Salzburg gegen Sturm Graz um 17 Uhr. Ja, da geht es nämlich um die letzten drei Spiele. Drei Spiele, drei Punkte pro Spiel, 9 Punkte. Wer sie erreicht oder wer jetzt einmal alle erreicht und es auf Meisterkurs ist, wie das Ganze vielleicht funktioniert, das schauen wir uns jetzt noch in dieser Stunde an. Wir starten jetzt gleich in diesen wunderbaren Sonntagmorgen mit, wie soll es anders sein, Musik aus den 90ern. Ja, The Beloved, Sweet Harmony, schon lange nicht mehr gehört. Für alle etwas älteren Modelle, so wie ich es eines bin, ja, das war die Bravo Hits 12 oder 13, da war der Song drauf. Ja, passt ganz gut zum Frühstück heute an diesem Sonntag. Raus in den Garten. Temperaturen sind jetzt schon ganz fein. Guten Morgen.

Ray Garvey. Schönen guten Morgen. Am Sonntag mit eurer Antenne Salzburg. Ja, da wird's ziemlich spannend werden, wenn man heute auf die österreichische Bundesliga blickt. Wahnsinn. Da ist heute das Spiel Sturm gegen Salzburg zum Beispiel in der Bullen Arena. Da geht es um wichtige 3 Punkte und am Montag dann wichtige 3 Punkte für den LASK. Warum sage ich das? Momentan führt ja der LASK mit 30 Punkten ex aequo mit Sturm Graz. Und da geht es jetzt um die nächsten 3 Spiele, quasi auch um die nächsten 3 Punkte. 9 Punkte kann man holen. Und wer von diesen beiden Mannschaften fix diese 3 Punkte holt, ist oben. Da zählt dann nur mehr die bessere Tordifferenz, falls beide 9 Punkte holen sollten. Ja? Red Bull Salzburg hat natürlich auch noch eine Chance, aber die Chance ist eher geringer, wenn Salzburg heute verlieren sollte gegen Sturm. Ja. Aber alles ist möglich in dieser Fußball-Bundesliga, speziell in diesem Jahr. Die ersten 4, 5 Mannschaften haben durchaus Berechtigung, auch den Meistertitel zu holen. Wer es dann wirklich wird, entscheidet jetzt eben dieser Endsport, eben diese letzten 3 Spiele. Ja, spannend wird es auf alle Fälle. So, jetzt heißt es für viele da draußen im Salzburger Land ab, den Griller rausholen und schon einmal alles vorbereiten, oder? Dieser Sonntag, der könnte richtig passen. Wir spielen die Musik dazu von dieser Frau her. Anastasia, schönen guten Morgen am Sonntag.

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1: Festnahme nach Erpressungsversuch gegen Babynahrungshersteller und Spanien fordert Freilassung von Aktivisten nach Einsatz im Mittelmeer. Im Fall eines Erpressungsversuches gegen den Babykosthersteller Hip hat die Polizei einen Verdächtigen festgenommen. Ein 39-jähriger Mann wurde vom Landeskriminalamt Burgenland mit Unterstützung des Bundeskriminalamtes gefasst. Er befindet sich derzeit in Polizeigewahrsam und wurde bereits einvernommen. Weitere Details hält die Polizei aus ermittlungstaktischen Gründen zurück. Für internationale Spannungen sorgt ein Einsatz im Mittelmeer. Die israelische Marine stoppt mehrere Schiffe einer Gaza-Hilfsflotte in internationalen Gewässern nahe Kreta. Einige Aktivisten wurden festgenommen, darunter auch ein Spanier. Spaniens Außenminister José Manuel Álvarez fordert dessen sofortige Freilassung und spricht von einer rechtswidrigen Festnahme. Sorgen bereitet weiterhin die anhaltende Trockenheit in Österreich. In Oberösterreich ist heuer bisher nur etwa halb so viel Niederschlag gefallen wie üblich. Experten warnen vor großen Herausforderungen für die Landwirtschaft. Auch in der Steiermark gab es bereits einige Waldbrände in diesem Jahr. Und auch in Wien wird bereits gegengesteuert. Dort sind täglich Dutzende Tankfahrzeuge im Einsatz, um Bäume zu bewässern. Hier hält die Trockenheit weiter an. Und Sport. In der Formel 1 hat sich WM-Leader Kimi Antonelli die Pole Position für den Grand Prix von Miami gesichert. Neben ihm startet Max Verstappen, dahinter gefolgt von Charles Leclerc und Sprintsieger Lando Norris. In der Fußball-Bundesliga stehen ebenso wichtige Spiele an. Sturm Graz trifft auswärts auf Red Bull Salzburg, Hartberg spielt gegen Austria Wien und am Montag kommt es dann zum Duell zwischen dem LASK und Rapid Wien. Damit weiter zum Wetter für das schönste Bundesland Österreichs.
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1: Ja, viel Sonne gibt's da heute am Sonntag. Bis zu 30 Grad sind sogar möglich. Für die ganz Mutigen, denen das kalte Wasser wurscht ist, da kann man schon einen Badetag einlegen. Ja, der Montag, wir starten in die neue Woche mit Werten um bis zu 28 Grad. Teils sehr, sehr föhnig wird's da auch noch werden, aber einzelne Regenschauer am Nachmittag möglich. Und so geht's auch am Dienstag weiter. Sonne, Wolken im Wechselspiel mit vereinzelt Regen und Gewittern. Zwischen 19 und 25 Grad erreichen uns. 9:02, gute Meldungen momentan aus der Antenne-Verkehrszentrale. Alles ruhig auf den Straßen. Falls ihr noch etwas entdeckt habt, 0800 101 201. Guten Start in den Montag, den Sonntag so.
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1: Bin schon beim Montag. Was denn da los?
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1: 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Dabei müssen wir diesen Tag erst einmal genießen. Das ist das Wichtigste. Bei 30 Grad. Halleluja, sage ich nur. Danke, da werden auch ein paar Bäume aufgestellt und natürlich auch...
5: Du als Spitze, ich bin schon beim ersten Bier. Das zweite ist auch schon in Sichtweite. Also ich würde sagen, das wird heute ein schöner Tag. Ne?
1: Ah, ja, alles Gute. Jetzt gibt's RCD und Adam Levine. Looked her way. Offenbach und Hurricane haben wir ebenso wie die großartige Stimme von Freddie Mercury vorneweg. Das ist Living on My Own. Schönen guten Morgen am Sonntag.

0: Message. Hug yourself auf Antenne Salzburg für diesen Sonntagmorgen. Kamrad ist das mit seinem Superhit. Ja, es geht heute in einen entspannten Sonntag. Ja, bis zu 30 Grad stehen am Programm, ganz egal, ob man im Garten was unternimmt. Ja, wenn man vielleicht noch ein paar Blumen setzt oder den Grill schon vorbereitet, ganz egal. Happy Wetter, Sonnenschein. Apropos happy, bei dem Wetter gibt es eigentlich auch einen Ausflug am Programm, ja, zum Salzburger Freilichtmuseum. Auf rund 50 Hektar stehen dort 100 historische Gebäude, also genug zu entdecken. Meine Kollegin Gloria Grünberger ist mit Happy Salzburg wieder einmal unterwegs. Und gerade beim Freilichtmuseum dort vor Ort.
1: Bei mir ist jetzt der Michael Spanner vom Freilichtmuseum. Bei euch wächst ja quasi auch der Frühling im Freilichtmuseum.
2: Bei uns wächst der Frühling und soweit wächst auch tatsächlich alle anderen Jahreszeiten. Wir haben 13 Bauerngärten bei uns im Museum, die nach historischen Vorbildern angelegt sind und auch nach historischen Vorbildern bepflanzt werden. Also ganz was Spezielles. Wir haben ein eigenes Gartenteam, das sich um diese Gärten kümmert.
1: Richtig cool. Was wird da so angebaut?
2: Historische Nutzpflanzen, das heißt Dinge, die man essen kann, vom Salat angefangen bis zum Schnittlauch, aber führt auch weiter in Hinblick auf Heilpflanzen und führt bis hin zu Pflanzen, die verwendet wurden, um Farbstoffe herzustellen, in einem Färbergarten angebaut wurden, um wirklich Textilien zu färben und so weiter.
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0: Katy Perry ist das fürs perfekte Wochenende, wo wir heute ein Feuerwerk an warmen Temperaturen feiern dürfen. Das ist die perfekte Zeit, um zu genießen, zum Beispiel auch mit Songs aus den 90ern. Simply Red, I Wanna Fall From A Star, Straight In Your Arms. Den gibt's gleich ganz ausgespielt an diesem Sonntag.
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0: Ja, und die Devise heißt heute Kaiserwetter an diesem Sonntag. Bis zu 30 Grad sind sogar möglich. Ein Badetag steht durchaus in Frage. Ja, heraus ist es nämlich warm und drinnen ist es bitterkalt. Der Montag geht nämlich noch weiter unbeständig. Viel Sonne auch mit dabei. Wir werden um die 28 Grad. Am Dienstag dann ein bisschen milder bei 25, aber Sonnewolken im Wechselspiel und dann sind auch die einen oder anderen Regenschauer möglich. 9.34 Uhr, wir schauen gemeinsam in die Antenne-Verkehrszentrale.
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0: Gute Meldungen aktuell, wenn ihr unterwegs seid im Salzburger Land. Es liegen uns keine Störungen vor. Bei irgendwelchen Infos, die euch aufgefallen sind, einfach anrufen 0800 101 201 eure Stau- und Blitzinformationen. Gute Fahrt.
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0: Und ich bin Gernot Wachanek und bringe euch eure Superhits von Taylor Swift, Faith of Ophelia, Train und Drive-By haben wir im Angebot und vorneweg 90er Sound von Mr. Simply Red. Ein wunderbarer Liebessong, ein Love-Song auf Antenne Salzburg. Das ist mehr Musik, mehr Abwechslung und natürlich mehr 90er für euch. In diesem perfekten Wochenende. Also.

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0: Of Ophelia. Taylor Swift, die große Dame des Pops. Schönen Sonntag mit Antenne Salzburg, der natürlich auch das ein oder andere Maibaum-Aufstellen wieder bringt. Zum Beispiel in Taxenbach. Auch dort wird wieder was los sein. Da geht es ab 12 Uhr los und die Stimmung ist ja jetzt schon fabelhaft.
1: Also die Stimmung, die ist ganz super. Wie man links und rechts erkennen kann, hat jeder seinen Spaß, seine Freude. Aber wir werden uns jetzt noch ein kleines in die frische Luft begeben und da wirklich einmal den Frühling in vollen Zügen genießen.
0: Ja, genau. Und der Frühling bringt aber halt schon sommerliche Temperaturen. Ich habe es vorher schon gesagt, um die 30 Grad. Aber die Seen sind noch generell kalt. Wenn man so auf den Fuschelsee schaut, dort bei coolen 8, 9 Grad, wird dann ziemlich kalt werden. Ganz egal, was ihr heute an diesem Sonntag alles noch macht, habt viel Spaß dabei. Jetzt haben wir zum Beispiel auch einen 90er Sound für euch. Heaven is a Halfpipe, OPM, schon lange nicht mehr gehört. Jawohl. 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
1: Experten warnen vor heißem Sommer 2026 und Festnahme nach Erpressungsversuch gegen Babynahrungshersteller. Der Sommer 2026 könnte außergewöhnlich heiß werden. Meteorologen halten Temperaturen von bis zu 40 Grad in Mitteleuropa für möglich. Auch Österreich könnte betroffen sein, vor allem Städte stehen da im Fokus. Neben Hitzewellen drohen auch mehrere Tropennächte, trockene Böden und erhöhte Waldbrandgefahr. In der Steiermark gab es bereits die ersten Waldbrände in diesem Jahr. Gleichzeitig steigt mit der Hitze auch das Risiko für starke Gewitter und Starkregen. Experten sehen dahin eine Folge des fortschreitenden Klimawandels. Im Falle eines Erpressungsversuchs gegen den Babykosthersteller Hipp ist ein Verdächtiger festgenommen worden. Ein 39-jähriger Mann wurde vom Landeskriminalamt Burgenland gemeinsam mit dem Bundeskriminalamt gefasst. Er befindet sich derzeit in Polizeigewahrsam und wurde bereits einvernommen. Weitere Details zu seiner Person und zur Festnahme gibt die Polizei vorerst nicht bekannt. Mit Blick auf den Eurovision Song Contest 2026 in Wien werden die Sicherheitsmaßnahmen deutlich verstärkt. Rund 250 Einsatzkräfte sind im Einsatz. Unterstützt werden Spezialeinheiten wie die Cobra. Zum Einsatz kommen auch noch moderne Technologien wie Drohnen. Die Behörden sprechen von einem Sicherheitskonzept auf höchstem Niveau. Und Sport. In der Formel 1 hat sich WM-Leader Kimi Antonelli die Pole Position für den Grand Prix von Miami gesichert. Neben ihm startet Max Verstappen, dahinter gefolgt von Charles Leclerc und der Sprintsieger Lando Norris. Und in der Fußball-Bundesliga geht's heute weiter. Red Bull Salzburg empfängt Sturm Graz heute. Hartberg ist auswärts zu Gast bei Austria Wien. Und am Montag gibt's das Duell dann zwischen dem LASK und Rapid Wien. Es geht um die Tabellenführung. In den nächsten drei Spielen entscheidet sich der Meistertitel. Dementsprechend spannend werden diese Spiele dann auch werden. Für alle, die heute natürlich Fußballfans sind. Schauen wir zum Wetter für das schönste Bundesland Österreichs. Und es ist ein feiner Tag. Es wird teilweise sogar wolkenklar werden. Bei bis zu 30 Grad stehen da heute am Programm. Es könnte auch ein Badetag sein für die, die sich trauen, sage ich jetzt einmal so. Ja, und es bleibt trocken. Denn zum Montag, zum Wochenstart, wird es ein bisschen unbeständiger bei 28 Grad. Und da können auch vereinzelt Regenschauer mit dabei sein. So geht es dann auch am Dienstag weiter. Sonne und Wolken im Wechsel mit vereinzelt Regenschauer.
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1: 10:03 Uhr, damit gemeinsam in die Antenne Verkehrszentrale einmal schauen, was dort los ist. Aktuell schauen wir gleich einmal, ja, aktuell schaut es so gut aus. Es liegen uns keine Störungen vor. Falls ihr was entdeckt habt und heute schon unterwegs seid in diesem Sonntagsverkehr, vielleicht am Weg zum See zum Beispiel, dann einfach anrufen und mit euren Meldungen unter 0800 101 201.
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1: So, und dann eine gute Fahrt in diesen Sonntag rein einmal.
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1: Und natürlich ich im Studio. Mein Name ist Gernot Bachnick und ich bringe euch jetzt die Hits für diesen Vormittag. Da kann man heute mal später auch frühstücken. Also wer jetzt gerade dabei ist, der bekommt von mir Milo.
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1: Für die Vorbereitung beim Grillen gibt's Dua Lipa. Und für alle Fans der 90er gibt's diesen Sound hier von Cher. All-Time-Classic-Hits. Schönen Sonntag, Salzburg.

0: Wochenend-Soundtrack. Mehr Musik, mehr Salzburg und mehr Abwechslung natürlich auch mit dabei. Golden heißt dieser Titel von Hendrix. Ziemlich lässig. Plötzlich sprach mein Nachbar, da werde ich zum Seriengriller. Gemeint ist natürlich, wenn man das Wetter anschaut, hat er gestern schon fleißig geputzt, der Herr Nachbar, um seine Koteletts heute zu braten. Wenn er bei mir was rübergibt, ich habe keine Ahnung. Komme erst ein bisschen später von der Arbeit weg. Wer zu faul ist zum Grillen, auch kein Problem. Dann geht's ab zum Maibaumaufstellen nach Taxenbach in Höckmoos. Dort geht's um 12 Uhr los und die Stimmung ist schon fabelhaft.
1: Voll viel Leute, aber es ist eine super Stimmung, gute Musi und jetzt trinkt man einen guten Radler.
2: Die Sonne scheint, die Getränke sind kalt, genauso wie wir es wollen. Sitzplatz haben wir leider keinen, aber im Schatten steht es genauso gut.
0: Ja, apropos Getränke, wie schaut es aus mit dem Glas Bier?
3: Die ersten Bier werden schon gezapft, also ich glaube, besser geht's nicht.
0: Okay, und wie viel gängen denn bei dir heute, mein Lieber?
4: Ja, planen haben wir nichts, aber ich sage einmal, drei werden sicher. Ja,
0: bei mir war es immer früher das erste und das letzte. Und dazwischen habe ich mich nicht dran erinnern können. Mein Gott, ja, diese Zeit war legendär. Übrigens, auch diese Zeit war legendär, wenn man diesen Song hört. In Excess, Disappear. Ein Song, der optimal in unser Programm passt. Für euer perfektes Wochenende. Nicht nur Frühlingsgefühle, heute ist schon Sommerfeeling, oder? Ab in den See. Ich gebe mir heute den Attersee bei mir zu Hause. Aber ja, in Salzburg gibt es genug Möglichkeiten, ins kühle Nass zu springen. Feinen Sonntag.

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What About Us auf Antenne Salzburg. Und gleich Elton John. Die Superstars geben sich die Klinke in die Hand. Ja, ja, bei uns Elton John, Made in England. Gleich ganz ausgespielt.

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5: 10.30 Uhr und wunderbares Wetter steht uns noch den ganzen Tag über bevor, bis zu 30 Grad Höchstwerten. Südwind ist damit dabei, nur wenig Wolken. Es wird ein feiner Tag. Zum Wochenstart gibt es Sonne, Wolken im Mix. Einzeln sind am Nachmittag einige Regenschauer möglich, bei Höchstwerten zwischen 21 und 28 Grad. Und am Dienstag wird es etwas wechselhafter, da sind dann auch Gewitter schon das Mögliche das erste Mal. Um die 25 Grad erreichen uns aber viel Sonne mit dabei. Um 10.32 Uhr gibt es aktuell gute Meldungen. Auslands, eine Verkehrszentrale, keine Meldungen liegen uns vor. Falls ihr was entdeckt habt, einfach anrufen 0800 101 201. Gute Fahrt.
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5: Und ich bin der Gernot und bringe euch die perfekte Musik fürs Ohr. Ganz egal, ob beim Grillen jetzt schon, bei den Vorbereitungen fürs Mittagessen oder beim Sporteln auch noch oder vielleicht der Weg zum See, dort schon sitzen und ja, über MP3s zuhören. Das gibt's jetzt von mir. Alex Warren und Fever Dream. Bruno Mars und The Lazy Song. Und vorneweg ein fabelhafter Elton John, Made in England, Antenne Salzburg hier, für euren perfekten Sonntag. Gute Unterhaltung, Servus.

Alex Warren mit fabelhaften Hits an diesem wunderbaren Sonntag, wo einer nicht fehlen darf im Programm bei mir immer. Mr. Phil Collins, eine außergewöhnliche Stimme, die wir jetzt präsentieren dürfen.

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7: Festnahme nach Erpressungsversuch gegen Babynahrungshersteller und Experten warnen vor extrem heißem Sommer 2026. Im Fall eines Erpressungsversuches gegen den Babykosthersteller Hip aus Österreich ist ein Verdächtiger festgenommen worden. Ein 39-jähriger Mann wurde vom Landeskriminalamt Burgenland gemeinsam mit dem Bundeskriminalamt gefasst. Er befindet sich derzeit in Polizeigewahrsam und wurde bereits einvernommen. Weitere Details zu seiner Person oder zur Festnahme gibt die Polizei vorerst nicht. Der Sommer 2026 könnte außergewöhnlich heiß werden. Meteorologen halten Temperaturen von bis zu 40 Grad in Mitteleuropa für möglich. Auch Österreich könnte betroffen sein. Vor allem in Städten könnte es sehr heiß werden. Neben Hitzewellen drohen auch mehrere Tropennächte, trockene Böden und erhöhte Waldbrandgefahr. Gleichzeitig steigt mit der Hitze auch das Risiko für starke Gewitter, Starkregen und Hagel. Experten sehen darin eine Folge des fortschreitenden Klimawandels. Mit Blick auf den Eurovision Song Contest in Wien werden die Sicherheitsmaßnahmen deutlich verstärkt. Rund 250 Einsatzkräfte sind im Einsatz, unterstützt von Spezialeinheiten.

0: Cobra. Zum Einsatz kommen auch moderne Technologien wie Drohnen und Roboterhunde. Die Behörden sprechen von einem Sicherheitskonzept auf höchstem Niveau. Und sportlich wird's auch noch. In der Formel 1 hat sich der WM-Leader Kimi Antonelli die Pole Position für den Grand Prix von Miami gesichert. Neben ihm startet Max Verstappen, dahinter folgen Charles Leclerc und Sprintsieger Lando Norris. In der Fußball-Bundesliga stehen wichtige Spiele an. Am heutigen Sonntag Sturm Graz trifft auf Red Bull Salzburg in Salzburg und Hartberg spielt auswärts bei der Wiener Austria. Und am Montag folgt dann das Duell zwischen dem LASK und Rapid Wien.
1: Auf alle Fälle wird das Wochenende nicht nur dort spannend, sondern vielleicht auch in Ihrem Garten oder in eurem Garten gerade. Wenn es jetzt gerade ums Feuer machen geht, weil in einer Stunde gegrillt wird. Das Bier darf man nicht vergessen. Aber jetzt schauen wir mal aufs Wetter, das ist das Wichtige. Es wird sonnig heute den ganzen Tag. Bis zu 30 Grad können sogar im Programm stehen. Die einen oder anderen werden da schon einen Badetag einlegen. Am Montag starten wir dann mit 28 Grad in die neue Woche. Da können dann schon Regenschauer mit dabei sein. Und ein bisschen unbeständiger wird es dann am Dienstag. Schauen wir gemeinsam mal EV2 auf die Straßen und da gibt es auch gute Meldungen. Uns ist nichts bekannt. Gute Fahrt!
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1: Der Soundtrack fürs Wochenende, den gibt's von mir. Jetzt zu Beginn gleich OMD und Pandora's Box. Einen schönen Sonntag wünsche ich. Viel Spaß mit der Familie oder beim Sporteln oder was immer ihr auch tut. Macht es mit Antenne Salzburg im Ohr. Ich bin der Gernot Baranik und wünsche schönen Sonntag, Salzburg.

0: Hat Antenne Salzburg. Mehr Musik, mehr Abwechslung, mehr Salzburg natürlich auch für dieses Wochenende. Bei dem Traumwetter beginnen jetzt schon wieder die ersten Zeiten für die Almauftriebe im Salzburger Land. Auf der Gruber Alm in Hintersee laufen die Vorbereitungen schon auf Hochtouren. Der Werner Matischek ist der Betriebswirtschaftler der Meierlehnhütte und bei dem laufen die Vorbereitungen nicht nur, sondern der weiß ganz genau, was da alles gemacht gehört, bevor es wirklich auf die Alm geht.
1: Ja, so der Tag, wenn wir wirklich eine Alm nachgehen mit den Kühen und mit dem Vieh, schaut eigentlich so aus, dass eigentlich in der Früh noch daheim gemolken wird. Dann werden die Glocken aufgetan und dann merken sie eh schon, jetzt ist heute alles anders da und die wollen auf. Dann werden sie ganz normal daheim noch anlassen und dann sausen sie eigentlich eh schon in einem durch auf, fast, meistens.
0: Das klingt sehr, sehr spannend. Aber Tiere brauchen einfach eine spezielle Betreuung beim Werner.
1: Und hier schaut man einfach, dass man die Klauen passen, dass nur so auch das Fell sauber beieinander ist, dass kein gleich einmal Zecken bevollkriegen oder generell irgendein Ungeziefer, dass sie einfach sauber beieinander sind. Einfach, wie man so sagt, wie es früher auch gesagt haben, schneidet und kampet und dann geht's los.
0: Ja, und dann geht's los, ab auf die Alm. Und ganz wichtig übrigens für alle Wanderer, wenn ihr dann draußen unterwegs seid auf den Bergen und ihr setzt das an einen Haufen von Kühen, bitte, nein, nicht streicheln, einfach nur mit Respekt und Abstand genießen, die Tiere werden sonst verschreckt. Und ist ja schön anzuschauen dann auf der Alm. Da gibt's übrigens auch kein Sünd.

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0: Stack. The Reason, gleich der King of Pop bei uns im Programm. Michael Jackson. Black or White. Gleich. 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
6: Damit weiter mit dem Wetter fürs schönste Bundesland Österreichs. Und da steht heute noch viel, viel Sonne am Programm, auch am Nachmittag. Ja, Quellwolken schauen nur ganz, ganz wenige vorbei. Die Höchstwerte, die erreichen fast um die 30 Grad sogar. Zum Wochenstart am Montag geht es mit 28 Grad weiter. Sonne und Wolken im Mix dann und da könnten auch vereinzelt Regenschauer dabei sein. Und am Dienstag wird es dann schon ein bisschen wechselhafter. Da gibt es dann vielleicht auch die einen oder anderen Gewitter. Wir schauen um 11.33 Uhr auf die Straßen, da gibt es gute Meldungen, störungsfrei geht's in Richtung Mittagspause, falls ihr was entdeckt habt. 0800 101 201 ist die Hotline, die Verkehrshotline zu uns ins Studio. Gute Fahrt.
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6: Und ich bin Gernot Bach und ich bringe für euch jetzt gleich die Musik für die Mittagspause. Michael Schulte. Zum Sonne genießen, rücklehnen, zum Grillen gibt Rudy Mantle. Und für alle, die Sport betreiben, jetzt vielleicht eine Runde gerade beim Laufen sind, habe ich was ganz Spezielles. The King of Pop is back in town. Nicht nur im Kino mit der Biografie aktuell, die man sich unbedingt geben sollte, wenn man auf die Musik von Michael Jackson steht. Nein, auch hier auf Antenne Salzburg. Der Klassiker aus den 90ern, Black or White. This is Michael Jackson.

0: AM heißt dieser Titel. Ja, bei dem Wetter will man eigentlich nur raus und Sonne genießen, oder? Vielleicht den Griller anwerfen oder einen Ausflug machen. Mein Tipp zum Beispiel, das Salzburger Freilichtmuseum. Auf rund 50 Hektar stehen dort über 100 historische Gebäude zur Verfügung, also genug zu entdecken. Meine Kollegin, die Gloria Grünberger, ist heute wieder in Happy Salzburg Mission unterwegs und schaut sich einmal dieses Freilichtmuseum an.
1: Bei mir ist jetzt der Michael Spahner vom Freilichtmuseum. Bei euch wächst ja quasi auch der Frühling im Freilichtmuseum.
2: Bei uns wächst der Frühling und soweit wächst auch tatsächlich alle anderen Jahreszeiten. Wir haben 13 Bauerngärten bei uns im Museum, die nach historischen Vorbildern angelegt sind und auch nach historischen Vorbildern bepflanzt werden. Also ganz was Spezielles. Wir haben ein eigenes Gartenteam, das sich um diese Gärten kümmert.
1: Richtig cool. Was wird da so angebaut?
2: Historische Nutzpflanzen, das heißt Dinge, die man essen kann, vom Salat angefangen bis zum Schnittlauch, aber führt auch weiter in Hinblick auf Heilpflanzen und führt bis hin zu Pflanzen, die verwendet wurden, um Farbstoffe herzustellen, in Färbergarten angebaut wurden, um wirklich Textilien zu färben und so weiter.
0: Voll spannend. Danke, Gloria Grünberger bei Happy Salzburg. Also rein in Richtung Mittagspause am Sonntag mit Mr. Robbie Williams, Strong. Eine seiner ersten Singles, die er rausgebracht hat. Ziemlich erfolgreich gewesen. Jetzt ist er hier für Herrn Sonntag auf Antenne Salzburg. Singen schon die Chöre. Ich bin der Gernot. Servus. Genießt den Tag mit Antenne Salzburg.

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5: Festnahme nach Erpressungsversuch gegen Babynahrungshersteller und Experten warnen vor extrem heißem Sommer 2026. Im Fall eines Erpressungsversuches gegen den Babykosthersteller Hip aus Österreich ist ein Verdächtiger festgenommen worden. Ein 39-jähriger Mann wurde vom Landeskriminalamt Burgenland gemeinsam mit dem Bundeskriminalamt gefasst. Er befindet sich derzeit in Polizeigewahrsam und wurde bereits einvernommen. Weitere Details zu seiner Person oder zur Festnahme gibt die Polizei vorerst nicht. Der Sommer 2026 könnte außergewöhnlich heiß werden. Meteorologen halten Temperaturen von bis zu 40 Grad in Mitteleuropa für möglich. Auch Österreich könnte betroffen sein. Vor allem in Städten könnte es sehr heiß werden. Neben Hitzewellen drohen auch mehrere Tropennächte, trockene Böden und erhöhte Waldbrandgefahr. Gleichzeitig steigt mit der Hitze auch das Risiko für starke Gewitter, Starkregen und Hagel. Experten sehen darin eine Folge des fortschreitenden Klimawandels. Mit Blick auf den Eurovision Song Contest in Wien werden die Sicherheitsmaßnahmen deutlich verstärkt. Rund 250 Einsatzkräfte sind im Einsatz, unterstützt von Spezialeinheiten wie der Cobra. Zum Einsatz kommen auch moderne Technologien wie Drohnen und Roboterhunde. Die Behörden sprechen von einem Sicherheitskonzept auf höchstem Niveau.

0: Und sportlich wird es auch noch. In der Formel 1 hat sich der WM-Leader Kimi Antonelli die Pole-Position für den Grand Prix von Miami gesichert. Neben ihm startet Max Verstappen, dahinter folgen Charles Leclerc und Sprintsieger Lando Norris. In der Fußball-Bundesliga stehen wichtige Spiele an. Am heutigen Sonntag Sturm Graz trifft auf Red Bull Salzburg in Salzburg und Hartberg spielt auswärts bei der Wiener Austria. Und am Montag folgt dann das Duell zwischen dem LASK und Rapid Wien. Mahlzeit mit dem Wetter für das schönste Bundesland Österreichs.
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0: Da ist einiges an Sonne noch mit dabei, auch am Nachmittag bis zu 29 Grad können uns heute erreichen. Der Wochenstart am Montag wird unbeständig mit Wolken und Sonne im Mix. Vereinzelt dann am Nachmittag auch Regenschauer möglich bei 28 Grad. Und ein bisschen kühler wird es dann am Dienstag, 25 Grad, Gewitter auch noch möglich, vereinzelt Regenschauer, aber die Sonne auch mit dabei. 12:02, schauen wir gleich in die Antenne-Verkehrszentrale.
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0: Aktuell schaut es da ziemlich gut aus auf Salzburgstraßen. Es gibt keine Störungen, falls ihr was entdeckt habt. 0800 101 201, das ist die Hotline zu uns. Gute Fahrt!
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0: Mahlzeit für euch, für euren perfekten Tag. Das Wochenende genießen mit der Musik von Antenne Salzburg. Ava Max in den Startlöchern mit Leonie. Und vorneweg gibt's Texas and Summer Sun. Schon lange nicht mehr gehört. Musik aus den 90ern ebenso. Ja, das ist mehr Musik, mehr Abwechslung, mehr 90er für eure Mittagspause am Sonntag. Ich bin der Gernot, Mahlzeit Salzburg.

Leonie. Antenne Salzburg hier in der perfekten Mittagspause, wo einige wahrscheinlich wieder im Fußballfieber sitzen und heute vom Nachmittag sich vor die Fernsehgeräte einfinden werden. Red Bull Salzburg spielt gegen Sturm Graz zu Hause. Ja, die letzten Begegnungen haben ja die Grazer gewonnen. Heute schauen wir mal, was da gegen Red Bull Salzburg möglich ist aus Sicht der Grazer. Die Salzburger wollen natürlich einiges verteidigen und im Titelkampf noch mitsprechen. Ja, ebenso die Austria im Einsatz heute. Die haben ebenfalls die andere Mannschaft aus der Steiermark, Hartberg, zu Gast ab 14.30 Uhr. Auch hier wird es relativ spannend werden. Und LASK gegen Rapid Wien findet dann am Montag um 20

20.30 Uhr statt, das aufgrund des Cup-Finales ja verschoben auf Montag. Der LASK hat ja den Cup gewonnen nach 61-jähriger Abstinenz. Ja, Dietmar Kübauer war da der Erfolgstrainer, der zum zweiten Mal diesen Titel in binnen 2 Jahren einheimsen konnte. Ja, also sportlich wird's spannend und musikalisch wird's jetzt richtig fett. Die 90er, Roxette, Sleeping in My Car. Mahlzeit, Salzburg.

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4: Mahlzeit mit dem Wetter für das schönste Bundesland Österreichs und entspannten Temperaturen noch am Nachmittag. Richtig Sommerfeeling. Bis zu 30 Grad können sich da sogar noch ausgehen. Ja, und wenig Wolken sind da mit dabei. Für den Wochenstart am Montag wird es dann schon ein bisschen bewölkter und unbeständiger. Da können auch Regen

0: Regenschauer mit dabei sein und am Dienstag sogar einige Gewitter möglich.
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0: Um 12.31 Uhr mit Infos aus der Antenne Verkehrszentrale.
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0: Gute Meldung momentan, keine Probleme da draußen. Wenn ihr was entdeckt habt, 0800 101.

0: entdeckt habt, 0800 101 201, die Verkehrshotline zu uns im Studio. Gute Fahrt, Mahlzeit.
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0: Ja, und da werden an diesem Sonntag auch noch die letzten Maibäume aufgestellt. Was ich ja super finde, wer diese Feste schon einmal miterlebt hat, das kann schon was. Ja, genauer gesagt wird in Taxenbach der nächste Maibaum aufgestellt. Wie schaut es dort aus bei dir?
3: Du als Spitze, ich bin schon beim ersten Bier. Das zweite ist auch schon in Sichtweite. Also ich würde sagen, das wird heute ein schöner Tag. Ne?
0: Na bitte, ein schöner Tag mit Musik von Madonna jetzt vorneweg. Open your heart. Das sind die 90er auch zu Gast auf Antenne Salzburg. Mein Name ist Gernot Wachanek. Ich hoffe, der Mann mit dem Bier denkt an mich und trinkt eines mit für mich. Oder auch zwei oder drei. Mahlzeit Salzburg.

So klingt Antenne Salzburg im perfekten Wochenende mit Teddy Swims. Ich bin jetzt dahin für heute. Mein Kollege Berkan ist für euch im Studio. Und da kann man auch die einen oder anderen Musikwünsche unter 0662 40 80 80 platzieren. Der Berkan freut sich über euren Anruf. Und ich freue mich jetzt auf den Nachmittag und aufs perfekte Wochenende. Mein Name ist Gernot Bachanik. Ciao und feinen Sonntag wünsche ich.

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8: Festnahme nach Erpressungsversuch gegen Babynahrungshersteller und Experten warnen vor extrem heißem Sommer 2026. Im Fall eines Erpressungsversuches gegen den Babykosthersteller Hip aus Österreich ist ein Verdächtiger festgenommen worden. Ein 39-jähriger Mann wurde vom Landeskriminalamt Burgenland gemeinsam mit dem Bundeskriminalamt gefasst. Er befindet sich derzeit in Polizeigewahrsam und wurde bereits einvernommen. Weitere Details zu seiner Person oder zur Festnahme gibt die Polizei vorerst nicht. Der Sommer 2026 könnte außergewöhnlich heiß werden. Meteorologen halten Temperaturen von bis zu 40 Grad in Mitteleuropa für möglich. Auch Österreich könnte betroffen sein. Vor allem in Städten könnte es sehr heiß werden. Neben Hitzewellen drohen auch mehrere Tropennächte, trockene Böden und erhöhte Waldbrandgefahr. Gleichzeitig steigt mit der Hitze auch das Risiko für starke Gewitter, Starkregen und Hagel. Experten sehen darin eine Folge des fortschreitenden Klimawandels. Mit Blick auf den Eurovision Song Contest in Wien werden die Sicherheitsmaßnahmen deutlich verstärkt. Rund 250 Einsatzkräfte sind im Einsatz, unterstützt von Spezialeinheiten wie der Cobra. Zum Einsatz kommen auch moderne Technologien wie Drohnen und Roboterhunde. Die Behörden sprechen von einem Sicherheitskonzept auf höchstem Niveau. Und sportlich wird's auch noch. In der Formel 1 hat sich der WM-Leader Kimi Antonelli die Pole Position für den Grand Prix von Miami gesichert. Neben ihm startet Max Verstappen. Dahinter folgen Charles Leclerc und Sprintsieger Lando Norris. In der Fußball-Bundesliga stehen wichtige Spiele an. Am heutigen Sonntag Sturm Graz trifft auf Red Bull Salzburg in Salzburg und Hartberg spielt auswärts bei der Wiener Austria. Und am Montag folgt dann das Duell zwischen dem LASK und Rapid Wien.
9: Danke dir, Gernot. Wir blicken jetzt

0: erstmal auf das Wetter für das schönste Bundesland Österreichs.
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0: Ja, besser kann das verlängerte Wochenende nicht enden für Salzburg. Strahlend sonnig, meist wolkenlos. Die Temperaturen heute bei bis zu 28 Grad. Morgen startet dann die neue Woche wieder ein bisschen sommerlich. Im Westen sind aber auch ein paar Wolken unterwegs. Die bringen auch den ein oder anderen Regentropfen. Aber im Großen und Ganzen wird es eine schöne, angenehme neue Woche.
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0: 2:01, wir haben 3 Minuten Zeitverlust auf dem Walserberg Richtung Deutschland. Da ist recht sehr Verkehr an der Grenze. Ansonsten kommt man aber recht gut voran auf Salzburgstraßen. Wenn ihr etwas habt, gerne anrufen unter der kostenlosen Antenne Salzburg Verkehrshotline unter 0800 101 201. Gute Fahrt.
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0: Einen wunderschönen Sonntagnachmittag, mein Name ist Berkan Badasch. Ich darf euch diesen sonnigen Sonntag versüßen mit natürlich einigen Themen. Wir bleiben heute auf jeden Fall sportlich. Wichtig die Partie heute Red Bull Salzburg gegen Sturm Graz. Um 17 Uhr ist der Anstoß. Aber auch für das Wetter müssen wir auch schauen, wie es so bei den Freibädern läuft. Seit 1. Mai haben die auch schon geöffnet. Da hören wir uns dann nochmal. Aber jetzt kommt erstmal Salzburgs beste Musik mit mehr 90ern mit Dr. Alban. Sing Halleluja!

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6: Einen wunderschönen Sonntagnachmittag. Wir blicken auf das Wetter für das schönste Bundesland Österreichs und da geht die Woche mit viel Sonnenschein zu Ende, wenig Wolken unterwegs. Dazu ist recht mäßiger Ostwind, vor allem im Flachgau, mit dabei. Wenn wir auf die Zahlen schauen, grandios, Zell am See 24 Grad, St. Johann 25 Grad, in der Landeshauptstadt sind wir sogar bei 27 Grad. Auf die 30 Grad Marke soll es heute noch gehen. Morgen startet die neue Woche dann mit einem Wechsel aus Sonne und Wolken, meist freundlich. Am Nachmittag, da sind dann nur ein paar Regentropfen möglich. 13.30 Uhr schauen wir natürlich auch auf Salzburg Straßen, da läuft es weiterhin sehr gut. Wir haben keine Meldungen, keine Störungen. Wenn ihr aber etwas habt, gerne anrufen unter der kostenlosen Antenne Salzburg Verkehrshotline unter 0800 101 201. Gute Fahrt!
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6: Ja, und das sommerliche Wetter bringt ja auch einige Tierchen aus dem Winterschlaf raus. Wer damit gemeint ist, da hören wir uns nochmal in 10 bis 15 Minuten. Wir machen jetzt erstmal weiter mit mehr Musik und natürlich auch mit mehr 90er. Wunderschönen Sonntag.

0: Salzburgs beste Musik an diesem wunderschönen Sonntagnachmittag. Und man muss ja sagen, jetzt im Frühling, vor allem bei den Temperaturen, wenn man zum Beispiel jetzt irgendwie den Garten ein bisschen ready macht für den Sommer, dann kann es jetzt auch sein im Mai, dass die ersten Tierchen aus dem Winterschlaf schlüpfen. Ja, vor allem die Igel haben wir uns heute angeschaut. Die kommen jetzt immer wieder mal vor, dass man die im Garten entdeckt. Was macht man denn eigentlich, wenn man auf einmal so einen Igel im Garten liegen hat?
1: Dann muss man schauen, hat der Igel eine Verletzung? Wie groß ist der Igel? Rollt er sich ein? Wenn das alles zutrifft, kann man probieren, ihm zum Beispiel lauwarmes Honigwasser anzubieten. Und da könnte man ihm das Schnauzerl so ein kleines bisschen eindunken. Wenn er Flüssigkeit dann nimmt und Schlappern anfängt, dann kann man sagen, man probiert es mit ein bisschen Katzenfutter.
0: Na also für unsere Tierchen sind wir natürlich da, vor allem Gabriela Reisinger von der Igelhilfe Österreich. Die können wir natürlich auch immer wieder kontaktieren. Grundsätzlich gilt aber, gesundes Tier nur beobachten und Futter geben, und kranke Tiere müssen wir ein bisschen aufpäppeln. Und aufpäppeln tun wir natürlich auch unsere Laune und unseren Sonntag mit, natürlich, mehr Musik und mehr Abwechslung hier auf Antenne Salzburg. Es ist echt, es ist wirklich ein wunderschönes verlängertes Wochenende.

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7: Festnahme nach Gift in Babynahrung und ein Verdacht auf Menschenhandel in Tirol. Im Studio Berkan Bartasch. Im Fall der vergifteten Babynahrung ist ein Verdächtiger festgenommen worden. Der 39-Jährige wurde in Salzburg gefasst. In Eisenstadt war zuvor ein Glas mit Rattengift entdeckt worden. Welche Folgen das für ein Baby haben kann, ist noch unklar. Der Mann wurde befragt und soll nach Eisenstadt überstellt werden. Untersuchungshaft wurde beantragt. Und damit schauen wir nach Tirol. Dort wurde ein Hotel aufgrund des Verdachts auf Menschenhandel durchsucht. Im Bezirk Landeck wurden 9 Personen ohne gültige Papiere aufgegriffen. Die Betroffenen sollen illegal beschäftigt worden sein. Sie haben laut Behörden im Hotel gearbeitet, ohne angemeldet zu sein und ohne Arbeitsbewilligung. Mehrere Personen wurden festgenommen. Die Ermittlungen laufen weiter. Wir bleiben in Österreich. Bei einer Explosion an einem Lagerfeuer sind in Oberösterreich 5 Kinder verletzt worden. Der Vorfall ereignete sich gestern Abend in St. Oswald bei Freistadt. Auslöser war ein Kriegsrelikt unter der Feuerstelle. Die Kinder wurden leicht verletzt und ins Krankenhaus nach Linz gebracht. Die Polizei ermittelt, wie der Sprengkörper dorthin gelangt ist. Und noch zum Sport. Der Formel 1 Grand Prix von Miami wurde vorverlegt. Das Rennen beginnt heute bereits um 19 Uhr. Grund dafür ist ein drohendes Unwetter mit Blitzschlag. Laut Vorschriften hätte das Rennen sonst unterbrochen werden müssen. Die Veranstalter wollten so Verzögerungen vermeiden. Bereits im Vorjahr gab es ähnliche Wetterwarnungen. Und damit schauen wir jetzt auf das Wetter für das schönste Bundesland Österreichs. Und da kann man kaum von Unwetter reden. Die Sonne scheint heute über den ganzen Sonntag in ganz Salzburg. Die Temperaturen sollen heute auch noch auf bis zu 30 Grad hochgehen. Morgen startet die neue Woche wieder schön sonnig. Ein paar Wolken sind mit dabei, vor allem im Westen. Da kann es am Nachmittag sogar ein bisschen tröpfeln. Muss es aber nicht. Da haben wir nämlich wieder die 29 Grad. Und mit 25 Grad und Sonnenschein geht es auch am Dienstag weiter. Kurz nach zwei schauen wir natürlich auch auf Salzburg Straßen und wir haben eine Unfallmeldung auf der B158 Wolfgangseestraße. In beiden Richtungen ist hier die Fahrbahn zwischen St. Gilgen und Gschwendt gesperrt. Hier kommt es zu einem Zeitverlust von um die 14 Minuten in beiden Richtungen. Wir halten euch auf den Laufenden, wie es hier weitergeht. Ansonsten kommt man aber recht gut voran auf Salzburg Straßen. Wenn ihr noch etwas habt, gerne anrufen unter der kostenlosen Antenne Salzburg Verkehrshotline unter 0800 101 201. Wir wünschen euch allen eine gute und vor allem sichere Fahrt.
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7: Und natürlich auch mehr 90er mit dabei an diesem wunderschönen Sonntag mit natürlich.

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6: Wir blicken auf das Wetter für das schönste Bundesland Österreichs und ohne Sonnenbrille und ohne Sonnencreme traut man sich heute fast nicht aus dem Haus. Bis zu 30 Grad heute in Salzburg. Die Sonne begleitet uns auch heute durch das restliche Wochenende. Morgen am Montag startet die neue Woche mit einem Wechsel aus Sonne und Wolken. Es bleibt größtenteils aber sonnig, nur nachmittags im Westen des Landes. Da sind sogar ein paar einzelne Schauer mit dabei. Die Temperaturen, die bleiben aber bei 29 Grad. Ähnlich schaut es dann auch aus am Dienstag. 14.30 Uhr schauen wir natürlich auch auf Salzburg Straßen und wir haben weiterhin die Unfallmeldung auf der B158 Wolfgangseestraße in beiden Richtungen zwischen St. Gilgen und Gschwendt. Dauert es um die 16 Minuten länger. Die Sperre, die wurde jetzt mittlerweile wieder aufgelöst. Da läuft es jetzt recht gut voran. Und dann haben wir noch den Walserberg. Da kommen auch nochmal 6 Minuten drauf Richtung Deutschland. Da ist recht sehr Verkehr an der Staatsgrenze. Ansonsten kommt man aber recht gut voran auf Salzburg Straßen. Wenn ihr noch etwas habt für uns, gerne anrufen unter der kostenlosen Antenne Salzburg Verkehrshotline unter 0800 101 201. Wir wünschen euch allen eine gute und vor allem sichere Fahrt.
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6: Und natürlich auch Berkan Bartasch mit dabei. Freut mich, dass ihr mit dabei seid auch. Und wir schauen natürlich, dass wir euch diesen Sonntagnachmittag, dieses traumhafte, verlängertes Wochenende versüßen. Ja, besser kann es ja nicht laufen. Und das i-Tüpfelchen ist auch noch mehr Musik und mehr Abwechslung. Und natürlich mehr 90er hier auf Antenne Salzburg. Es ist der Sonntagnachmittag, der 3. Mai jetzt schon. Wahnsinn. New Radicals hier, You Get

Salzburgs beste Musik an diesem wunderschönen Sonntag und auch übrigens der bisher heißeste Tag des Jahres. Schönes Festwochenende. 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
7: Ein Kletterer stirbt im Ötztal und Salzburg und Sturm Graz sind im Titelduell. Im Studio Berkham-Bartasch. Wir starten in Tirol. Im Ötztal ist ein 22-jähriger Kletterer bei einem Unfall ums Leben gekommen. Der Mann ist gestern bei einer Tour in Lengenfeld abgestürzt. Die Ursache für seinen Sturz von einem Standplatz in die Tiefe ist noch ungeklärt. Rettungskräfte konnten nur noch den Tod des Mannes feststellen. Die Staatsanwaltschaft hat eine Obduktion angeordnet. US-Präsident Donald Trump hat den Abzug weiterer Soldaten aus Deutschland angekündigt. Es sollen weit mehr als 5.000 sein. Die NATO-Partner reagieren unterschiedlich auf die Pläne. Auch aus den USA kommt Kritik an der Entscheidung. Und damit schauen wir wieder nach Österreich und zwar nach Burgenland. Am Neufelder See ist ein vermisster Taucher tot geborgen worden. Der 50-jährige Mann aus Eisenstadt wurde seit gestern Nachmittag gesucht. Rettungskräfte haben ihn heute Morgen in 17 Metern Tiefe gefunden. Im Einsatz waren mehrere Boote, Taucher und eine Drohne. Für die Angehörigen wurde ein Kriseninterventionsteam bereitgestellt. Und zuletzt schauen wir noch auf die Admiral-Bundesliga. Dort steht das Topspiel um die Tabellenführung bevor. Heute um 17 Uhr treffen Red Bull Salzburg und Sturm Graz aufeinander. Der Gewinner übernimmt mit einem Sieg Platz 1 und setzt den LASK Linz unter Druck. Salzburg liegt derzeit auf Rang 3. Auch im Kampf um die Europacup-Plätze steht ein Spiel an.
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7: Ja, besser kann man sich ein verlängertes Wochenende für Salzburg nicht vorstellen. Viel Sonne heute an diesem Sonntag, nur wenige Wolken und die Temperaturen heute sogar bei bis zu 30 Grad. Morgen startet die neue Woche mit einem Wechsel aus Sonne und Wolken, meist freundlich. Nachmittags sind einzelne Schauer möglich, aber eher selten. Bei den Temperaturen sind wir wieder bei bis zu 28 Grad am Dienstag. Da kühlt es ganz leicht runter auf um die 24 Grad.
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7: Und es ist 2:02 und wir haben weiterhin die Verkehrsmeldung der B158 Wolfgangseestraße. In beiden Richtungen zwischen St. Gilgen und Gschwendt ist ein Unfall passiert. Die Sperre, die wurde jetzt mittlerweile aufgelöst. Da ist jetzt eine Ampelregelung. Da sind jetzt um die 7 Minuten Zeitverlust und auch auf dem Walserberg weiter in Richtung Deutschland. Da dauert es auch um die 5 Minuten länger. Ansonsten schaut es echt gut aus an diesem Sonntagnachmittag auf Salzburg Straßen. Wenn ihr etwas habt, gerne anrufen unter der kostenlosen Antenne Salzburg Verkehrshotline unter 0800 101 201. Die Nummer findet ihr natürlich auch unter antennesalzburg.at. Gute Fahrt.
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7: Bis zu 30 Grad, Wahnsinn. Das ist der 3. Mai hier auf Antenne Salzburg und wir hören natürlich auch rein. Einige sind ja schon am Planschen an diesem wunderschönen sommerlichen Sonntag. Da hören wir uns nochmal in 10 bis 15 Minuten. Währenddessen und auch immer wieder.

0: Salzburgs beste Musik an diesem wunderschönen Sonntagnachmittag. Und der Mai, der bringt ja auch einige Eröffnungen von zahlreichen Freibädern in Salzburg. Zum Beispiel in Bergheim, Thalgau, Hallein, Saalfelden. Da hört man sie dann alle schon immer reinspringen ins Freibadbecken. Und es ist schon klasse, oder?
1: Mit den Kindern ist es überhaupt super.
2: Gehen wir noch schwimmen, dann gehen wir zum Buffet was essen, gemütlich lesen.
3: Es ist cool im Sportbecken. Es ist so tief und da kann man gut tauchen.
0: Na also, wir springen jetzt auch rein ins wunderschöne Restwochenende hier auf Antenne Salzburg.
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11: Mit viel Sonnenschein geht's durchs Restwochenende für Salzburg. Die Temperaturen heute sehr warm, bei 24 bis sogar 30 Grad heute möglich. Morgen startet die neue Woche mit einem Wechsel aus Sonne und Wolken, meist freundlich. Nachmittags, da sind noch ein paar Regentropfen möglich, aber am Dienstag, da bleibt's dann auch wieder schön sonnig und trocken.
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11: Es ist 15:31 und wir haben nur 4 Minuten Zeitverlust auf dem Walserberg Richtung Deutschland. Da ist auf der Grenze recht sehr Verkehr. Die Verkehrslage auf der Wolfgangseestraße, die hat sich mittlerweile beruhigt. Da läuft der Verkehr wieder gut voran. Wenn ihr noch etwas habt, für uns gerne anrufen, egal ob Blitzer oder Staumeldungen, unter der kostenlosen Antenne Salzburg Verkehrshotline unter 0800 101 201. Gute Fahrt!
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11: Und Berkan Bartasch mit dabei hier an diesem wunderschönen Sonntagnachmittag. Und natürlich neben mehr Musik und mehr Abwechslung ist natürlich auch mit dabei mehr 90er. White Town hier auf Antenne Salzburg mit Your Woman. Schönen Nachmittag.

Salzburgs beste Musik an diesem wunderschönen 3. Mai. Mit Robbie Williams. Schönen Sonntag.

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7: Ein Kletterer stirbt im Ötztal und Salzburg und Sturm Graz sind im Titelduell. Im Studio Berkham-Bartasch. Wir starten in Tirol. Im Ötztal ist ein 22-jähriger Kletterer bei einem Unfall ums Leben gekommen. Der Mann ist gestern bei einer Tour in Lengenfeld abgestürzt. Die Ursache für seinen Sturz von einem Standplatz in die Tiefe ist noch ungeklärt. Rettungskräfte konnten nur noch den Tod des Mannes feststellen. Die Staatsanwaltschaft hat eine Obduktion angeordnet. US-Präsident Donald Trump hat den Abzug weiterer Soldaten aus Deutschland angekündigt. Es sollen weit mehr als 5000 sein. Die NATO-Partner reagieren unterschiedlich auf die Pläne. Auch aus den USA kommt Kritik an der Entscheidung. Und damit schauen wir wieder nach Österreich und zwar nach Burgenland. Am Neufelder See ist ein vermisster Taucher tot geborgen worden. Der 50-jährige Mann aus Eisenstadt wurde seit gestern Nachmittag gesucht. Rettungskräfte haben ihn heute Morgen in 17 Metern Tiefe gefunden. Im Einsatz waren mehrere Boote, Taucher und eine Drohne. Für die Angehörigen wurde ein Kriseninterventionsteam bereitgestellt. Und zuletzt schauen wir noch auf die Admiral Bundesliga. Dort steht das Topspiel um die Tabellenführung bevor. Heute um 17 Uhr treffen Red Bull Salzburg und Sturm Graz aufeinander. Der Gewinner übernimmt mit einem Sieg Platz 1 und setzt den LASK Linz unter Druck. Salzburg liegt derzeit auf Rang 3. Auch im Kampf um die Europacup-Plätze steht ein Spiel an.
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7: Viel Sonne und wenig Wolken stehen heute auf dem Programm für Salzburg. Die Temperaturen heute ein richtiges sommerliches Badewetter bei 24 bis sogar 30 Grad. Morgen startet die neue Woche mit einem Wechselspiel aus Sonne und Wolken. Nachmittags sind sogar ein paar einzelne Schauer möglich. Die bleiben aber eher seltener. Vor allem die Temperaturen, die bleiben wieder bei maximal 29 Grad. Am Dienstag auch wieder schön sonnig.
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7: 2:58, wir schauen natürlich auch auf Salzburg Straßen, auf der A1 Westautobahn Richtung Salzburg bei Eugendorf. Da ist recht sehr Verkehr, da kommen um die 6 Minuten drauf. Und auf dem Walserberg, da zwickt es heute Sonntagnachmittag schon länger. Da kommen um die 7 Minuten drauf Richtung Deutschland an der Staatsgrenze. Da ist recht sehr Verkehr auch. Ansonsten schaut es aber gut aus auf Salzburg Straßen. Wenn ihr noch etwas habt für uns, gerne anrufen unter der kostenlosen Antenne Salzburg Verkehrshotline unter 0800 101 201. Gute Fahrt!
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7: Und natürlich auch mehr 90er mit dabei.
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5: Wir blicken auf das Wetter für das schönste Bundesland Österreichs und da heißt es heute mit viel Sonnenschein durchs Restwochenende zu gehen, wenig Wolken mit dabei, die Temperaturen heute bis zu 30 Grad. Morgen startet die neue Woche ähnlich sommerlich, einzelne Wolken sind mit dabei, vor allem im Westen des Landes. Da sind sogar im Nachmittag die ein oder anderen Regentropfen mit dabei, aber ganz angenehm geht es dann eh schon wieder am Dienstag weiter. 16.30 Uhr. Wir schauen natürlich auch auf Salzburg Straßen auf der A1 Westautobahn Richtung Salzburg. Bei Eugendorf ist recht zäher Verkehr auf der Autobahn. Da kommen um die 7 Minuten drauf und 6 Minuten gehen noch auf dem Walserberg Richtung Deutschland. An der Staatsgrenze ist recht zäher Verkehr auch dort. Ansonsten kommt man aber recht gut voran auf Salzburg Straßen. Wenn ihr etwas habt für uns, gerne anrufen unter der kostenlosen Antenne Salzburg Verkehrshotline unter 0800 101 201. Gute Fahrt.
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5: Und Berkan Bartasch mit dabei an diesem wunderschönen Sonntag und der bisher heißeste Tag des Jahres. Optimal einfach ein bisschen im Wasser zu planschen oder vielleicht geht man wandern oder man sitzt einfach im Garten und ist am Spargelschälen. Alles möglich und am besten natürlich mit Salzburgs beste Musik. Einen wunderschönen

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1: Salzburgs beste Musik an diesem wunderschönen Sonntag. Und es ist ja immer ein bisschen aufregend, wenn man so das erste Zertifikat oder sowas bekommt. Oder den ersten Schein, ich weiß noch. Bei mir ist es natürlich eine Weile her, aber jetzt im Frühjahr finden in ganz Salzburg zahlreiche Radfahrprüfungen statt. Und der erste Schein, der ist natürlich immer was ganz Besonderes. Wie war es denn eigentlich?
2: Sie ist ganz gut gewesen, war ganz einfach, habe sehr viel geübt noch mit Freunden.
3: Ich war halt am Anfang sehr aufgeregt, aber als ich gefahren bin, hat alles eigentlich sehr gut geklappt. Es war eigentlich nicht so schwer, wenn man es gut geübt hat.
4: Das Einfachste war das Fahren.
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1: Ja, das Wetter spielt ja mit. Und für diejenigen, die noch die Prüfung vor sich haben, viel Glück. Es wird nämlich ein wunderschöner Sonntag.

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7: Festnahme nach Gift in Babynahrung und ein Verdacht auf Menschenhandel in Tirol. Im Studio Berkan Bartasch. Im Fall der vergifteten Babynahrung ist ein Verdächtigter festgenommen worden. Der 39-Jährige wurde in Salzburg gefasst. In Eisenstadt war zuvor ein Glas mit Rattengift entdeckt worden. Welche Folgen das für ein Baby haben kann, ist noch unklar. Der Mann wurde befragt und soll nach Eisenstadt überstellt werden. Untersuchungshaft wurde beantragt. Und damit schauen wir nach Tirol. Dort wurde ein Hotel aufgrund des Verdachts auf Menschenhandel durchsucht. Im Bezirk Landeck wurden 9 Personen ohne gültige Papiere aufgegriffen. Die Betroffenen sollen illegal beschäftigt worden sein. Sie haben laut Behörden im Hotel gearbeitet, ohne angemeldet zu sein und ohne Arbeitsbewilligung. Mehrere Personen wurden festgenommen. Die Ermittlungen laufen weiter. Wir bleiben in Österreich. Bei einer Explosion an einem Lagerfeuer sind in Oberösterreich 5 Kinder verletzt worden. Der Vorfall ereignete sich gestern Abend in St. Oswald bei Freistadt. Auslöser war ein Kriegsrelikt unter der Feuerstelle. Die Kinder wurden leicht verletzt und ins Krankenhaus nach Linz gebracht. Die Polizei ermittelt, wie der Sprengkörper dorthin gelangt ist. Und noch zum Sport. Der Formel 1 Grand Prix von Miami wurde vorverlegt. Das Rennen beginnt heute bereits um 19 Uhr. Grund dafür ist ein drohendes Unwetter mit Blitzschlag. Laut Vorschriften hätte das Rennen sonst unterbrochen werden müssen. Die Veranstalter wollten so Verzögerungen vermeiden. Bereits im Vorjahr gab es ähnliche Wetterwarnungen.
8: Ja, und von Unwetter kann man in Salzburg gar nicht sprechen. Wir haben die 28 Grad in der Landeshauptstadt, Zell am See 27 Grad, St. Johann 26 Grad, die 30 Grad Marke, vielleicht schaffen wir die heute noch. Morgen startet die neue Woche mit einem Mix aus Sonne und Wolken, meist freundlich. Nachmittags sind ein paar Regentropfen möglich, aber schauen wir mal, wie das wird. 29 Grad wieder morgen am Montag, am Dienstag ähnlich freundlich. 2:05 schauen wir natürlich auch auf Salzburgs Straßen. Es ist weiterhin die A1 Westautobahn Richtung Salzburg bei Eugendorf. Da kommen um die 3 Minuten drauf und am Walserberg. Da zwickt es heute auch schon länger. 4 Minuten Zeitverlust haben wir da jetzt Richtung Deutschland an der Staatsgrenze. Ansonsten schaut es wirklich gut aus auf Salzburgs Straßen. Wenn ihr noch etwas habt, für uns gerne anrufen unter der kostenlosen Antenne Salzburg Verkehrshotline unter 0800 101 201. Gute Fahrt.
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8: Ja, und für die nächsten, ja, sagen wir mal 2 Stunden steht jetzt auf jeden Fall auf dem Programm die Admiral Bundesliga. Natürlich Red Bull Salzburg gegen Sturm Graz. Da ist jetzt gerade Anstoß gewesen vor 3 Minuten. Wir bleiben natürlich am Laufenden und berichten zum Spielstand. Und nebenbei versüßen wir unseren Tag einfach noch ein bisschen mehr mit mehr 90er und Salzburgs beste Musik. Ace of Base.

Maroon 5. Hier auf Antenne Salzburg an diesem wunderschönen Sonntag, und vielleicht sind einige von euch noch am Planschen, ja, oder kommen gerade vom Wandern zurück oder machen jetzt den Grill schon bereit und schnippeln schon mal das Gemüse fürs Abendessen. Bruno Mars hier, einen wunderschönen Abend.

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3: Wir blicken auf das Wetter für das schönste Bundesland Österreichs und da heißt es Sommersonnenschein heute. Bis zu 30 Grad heute im schönsten Bundesland Österreichs. Keine Wolken zu sehen. Morgen zum Start der neuen Woche. Da kommen aber ein paar Wolken dazu. Die bleiben aber größtenteils harmlos. Ähnlich schaut es dann auch aus am Dienstag. Und um 17.30 Uhr schauen wir natürlich auch auf Salzburg Straßen und wir haben eine Blitzermeldung von einem Hörer bekommen. Hendorf Richtung Neumarkt Wallersee. Nach der OMV-Tankstelle steht die Polizei. Hier bitte vorsichtig und langsam fahren. Ansonsten kommt man aber auch gut voran auf Salzburg Straßen. Wenn ihr auch etwas habt, für uns gerne anrufen unter der kostenlosen Antenne Salzburg Verkehrshotline unter 0800 101 201. Gute Fahrt.
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3: Ja, und ein erfolgreicher Angriff von Red Bull Salzburg, der wird belohnt mit dem 1:0 für die Bullen. Werthesen schießt das erste Tor, die 30. Minute schreiben wir jetzt gerade, gegen Sturm Graz. Also wir bleiben natürlich auf dem Laufenden dort und schauen, dass wir nebenbei immer Salzburgs beste Musik mit dabei haben. Wie immer. Mit Bill Joel hier, The River of Dreams.

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3: Schweden beschlagnahmt Tanker in der Ostsee und der Zustand von Buckelwal Timi nach Freilassung ist weiter unklar. Im Studio Berkan Bartasch. Die schwedische Küstenwache hat in der Ostsee einen Tanker beschlagnahmt. Das Schiff soll Teil der sogenannten Schattenflotte Russlands sein. Es wurde in schwedischen Gewässern südlich von Trelleborg gestoppt. Gegen den Tanker wurden Ermittlungen wegen möglicher Verstöße gegen Seeregeln eingeleitet. Die Behörden vermuten falsche Flaggenangaben und Sanktionsverstöße. Der genaue Reisegrund des Schiffs ist weiter unklar. Und damit schauen wir nach Österreich. In Wien-Ottakring wurde ein 40-Jähriger festgenommen. Er soll ein Wettlokal zweimal überfallen haben. Der Mann hat die beiden Taten gestanden. Bei den Überfällen wurde Bargeld erbeutet und Mitarbeiter wurden bedroht. Nach seiner Festnahme wurde er in die Justizanstalt gebracht. Nach der Freilassung des Buckelwals Timi in der Ostsee ist sein Zustand weiterhin unklar. Der GPS-Sender liefert keine genauen Ortsdaten. Der Wal wurde gestern von einem Transportkonvoi ins Meer gebracht. Ob das Tier überlebt hat, ist nicht gesichert. Tierschützer widersprechen den Angaben zu den Vitaldaten des Senders. Auch der genaue Ablauf der Freilassung ist weiterhin ungeklärt. Und noch zum Sport. Manuel Neuer könnte noch ins deutsche Nationalteam zurückkehren. Der Torhüter hat seine Zukunft in der Nationalmannschaft erneut offen gelassen. Der 40-Jährige steht Medienberichten zufolge vor einer Vertragsverlängerung beim FC Bayern München. Neuer war nach der EM 2024 eigentlich zurückgetreten.
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3: Viel Sonnenschein gibt es heute für die restlichen Stunde an diesem wunderschönen verlängerten Wochenende. Die Temperaturen heute noch weiterhin bei 24 bis 29 Grad. Morgen startet die neue Woche mit einem Wechsel aus Sonne und Wolken, meist freundlich nachmittags. Da sind aber noch einzelne Schauer möglich und es wird auch ein bisschen föhniger. Die Temperaturen wieder warm bei 23 bis 29 Grad. Ähnlich schaut es dann auch aus am Dienstag.
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3: 2:02, wir schauen natürlich auch auf Salzburgs Straßen und zwar in der Landeshauptstadt, wenn Sie unterwegs sind, von der Geisbergstraße auf die Eberhard-Fugger-Straße. Da ist recht sehr Verkehr, da kommen um die 6 Minuten drauf. Ansonsten kommt man aber recht gut voran auf Salzburgs Straßen, wenn ihr etwas habt für uns. Gerne anrufen, gratis und kostenlos unter der Antenne Salzburg Verkehrshotline unter 0800 101 201. Gute Fahrt!
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3: Und jetzt ging es gerade los mit der zweiten Halbzeit zwischen Red Bull Salzburg und Sturm Graz. Die Bullen, die führen weiterhin 1:0 mit einem Tor von Werthesen. Schauen wir mal, was das wird für die Bullen. Ob das jetzt wirklich die drei Punkte werden. Daumen drücken, mal schauen. Jetzt geht's erstmal weiter mit Bon Jovi.

14 nach 6, wir schauen nach Waldsitzen. Heim zwischen Red Bull Salzburg und Sturm Graz läuft gerade die Topperty. In der 57. Minute steht es weiterhin 1:0 für Red Bull Salzburg. Es ist wirklich eine spannende Partie. Beide Teams haben ganz schön viele Möglichkeiten. Mal schauen, wie das ausgeht.

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4: Einen wunderschönen Abend. Der Abend für Salzburg, der verläuft jetzt weiterhin schön sommerlich. Die Temperaturen weiterhin bei 23 bis 29 Grad. Mit Sonnenschein geht es dann auch in den nächsten Tagmorgen. Da startet die neue Woche mit einem Mix aus Sonne und Wolken. Meist freundlich. Nachmittags sind sogar ein paar Regentropfen möglich, aber eher selten. Und übermorgen am Dienstag, da schaut uns schon wieder die Sonne raus.
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4: 18.30 Uhr, wir schauen auf Salzburg Straßen und da schaut es weiterhin sehr gut aus. Wir haben keine Meldungen, keine Störungen. Wenn ihr etwas habt für uns, natürlich gerne anrufen unter der kostenlosen Antenne Salzburg Verkehrshotline unter 0800 101 201. Gute Fahrt.
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4: Weiterhin steht es 1:0 für Red Bull Salzburg zwischen der Top-Partie gegen Sturm Graz. In der 74. Minute sind wir jetzt da. Da halten wir euch natürlich weiterhin auf den Laufenden und natürlich auch mit mehr Musik, mehr Abwechslung und auch mehr 90er.

Salzburgs beste Musik an diesem wunderschönen verlängerten Wochenende. Also das ist echt ein Traum gewesen. Oder ist es noch weiterhin? Der Freitag, der Feiertag und dann auch noch dieses wunderschöne Wetter im schönsten Bundesland Österreichs und man konnte wandern gehen, baden gehen, alle waren unterwegs. Aber manchmal sind es auch die kleinen Sachen, die einen glücklich machen, wie zum Beispiel bei mir heute, als ich einfach ein Sparpfandbon in meiner Hosentasche gefunden habe und habe mir gedacht, ey, morgen geht's zum Spar. Da rutscht man einfach mal schnell in die Pfandbon-Ekstase und freut sich auf die neue Woche. Und natürlich hier auf Ray. Where is my husband? Einen wunderschönen Abend.

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1: Wahnsinn, in der zweiten Minute der Nachspielzeit schießt Sturm Graz noch das 1:1 in dem Top-Duell in der Admiral-Bundesliga und Salzburg hat jetzt noch ein Tor geschossen, aber es wird jetzt auch noch gecheckt vom Videobeweis, wie es jetzt da weitergeht. 1:1, hitzige Partie beim Top-Duell. Wir sind natürlich noch live mit dabei und schauen, was der Videobeweis sagt, hier auf Antenne Salzburg.
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3: Schweden beschlagnahmt Tanker in der Ostsee und der Zustand von Buckelwal Timi nach Freilassung ist weiter unklar. Im Studio Berkan Bartasch. Die schwedische Küstenwache hat in der Ostsee einen Tanker beschlagnahmt. Das Schiff soll Teil der sogenannten Schattenflotte Russlands sein. Es wurde in schwedischen Gewässern südlich von Trelleborg gestoppt. Gegen den Tanker wurden Ermittlungen wegen möglicher Verstöße gegen Seeregeln eingeleitet. Die Behörden vermuten falsche Flaggenangaben und Sanktionsverstöße. Der genaue Reisegrund des Schiffs ist weiter unklar. Und damit schauen wir nach Österreich. In Wien-Otterkring wurde ein 40-Jähriger festgenommen. Er soll ein Wettlokal zweimal überfallen haben. Der Mann hat die beiden Taten gestanden. Bei den Überfällen wurde Bargeld erbeutet und Mitarbeiter wurden bedroht. Nach seiner Festnahme wurde er in die Justizanstalt gebracht. Nach der Freilassung des Buckelwals Timi in der Ostsee ist sein Zustand weiterhin unklar. Der GPS-Sender liefert keine genauen Ortsdaten. Der Wal wurde gestern von einem Transportkonvoi ins Meer gebracht. Ob das Tier überlebt hat, ist nicht gesichert. Tierschützer widersprechen den Angaben zu den Vitaldaten des Senders. Auch der genaue Ablauf der Freilassung ist weiterhin ungeklärt. Und noch zum Sport. Manuel Neuer könnte noch ins deutsche Nationalteam zurückkehren. Der Torhüter hat seine Zukunft in der Nationalmannschaft erneut offen gelassen. Der 40-Jährige steht Medienberichten zufolge vor einer Vertragsverlängerung beim FC Bayern München. Neuer war nach der EM 2024 eigentlich zurückgetreten.
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3: Und wir berichten das letzte Mal zur Admiral-Bundesliga-Partie zwischen Red Bull Salzburg und Sturm Graz. Ein 1:1 wird es. Das Tor galt dann nicht mehr von den Bullen. Wow, also Sturm Graz jetzt auf Platz 1, LASK Linz auf Platz 2 und Red Bull Salzburg auf Platz 3. Die Linzer, die ziehen ja morgen nochmal nach, vielleicht mal schauen, gegen Rapid Wien geht's dann morgen nochmal ran um 8:30. Das war's aber jetzt von mir, mein Name ist Berkan Bardasch, jetzt geht's erstmal weiter mit Salzburgs bester Musik und natürlich morgen ab 5 Uhr wieder mit Kathi und Christian am Morgen. Schönen Abend.
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